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12: Mit Martina Steidl, guten Morgen. Um Gewalt vorzubeugen und zu verhindern, braucht es auch Präventionsarbeit. Mehr als 50.000 Klienten hat der Verein Neustart in den vergangenen 5 Jahren nach einem Betretungs- und Annäherungsverbot betreut. Eine 6-stündige Beratung ist seit September 2021 Pflicht. Rund 90% sind sich danach auch sicher, nicht mehr gewalttätig zu werden, berichtet der Verein. Manchmal reichen die 6 Stunden, einigen wird aber geraten, weitere Beratungen in Anspruch zu nehmen. Deutschlands ehemalige Bundeskanzlerin Angela Merkel startet eine Talkreihe mit Schülerinnen und Schülern. Für den 4-teiligen Podcast Merkel Unplugged trifft sie Schulklassen aus ganz Deutschland im Berliner Funkhaus. Im Mittelpunkt stehen die Fragen, Perspektiven und Anliegen der jungen Menschen. Mehr als 70 Klassen haben sich dafür beworben. Zu hören ist Merkel Unplugged dann ab Mitte Oktober. Fußball. Die Frauen der Wiener Austria haben bei ihrem Champions-League-Debüt eine ansprechende Leistung gezeigt. Beim 8-fachen englischen Meister Chelsea aber in London mit 0:1 verloren und damit knapp eine Überraschung verpasst. Kommenden Donnerstag geht es in der Generali Arena mit Inter Mailand gegen einen italienischen Topclub weiter.
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12: Der Donnerstag beginnt teilweise noch sonnig, aber vor allem nach Ober- und Niederösterreich ziehen recht bald dichte Wolken, die schon vor Mittag Regen bringen können. Die Regenschauer breiten sich dann auch auf den Großteil Österreichs aus. Am meisten regnet es vom Raum Kufstein bis ins Mariazellerland, während es in Vorarlberg und stellenweise auch in Kärnten trocken bleiben kann. Die Temperaturen liegen tagsüber zwischen 13 und 23 Grad.
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15: Es ist Donnerstag, der 24. September. Draußen gibt es heute die volle Ladung frische Luft zum Wachwerden und im Radio die entspannteste Musik zum Start in den Tag. Es ist kurz nach sechs. Willkommen auf eurem Wohlfühlsender.
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0: Das erste Heferl-Café, das schmeckt um diese Tageszeit besonders gut. Es ist kurz nach 6 am Donnerstag, 24. September. Guten Morgen.
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2: Ich will das perfekte Sofa fürs Gästezimmer. Wie sieht's denn aus? Wohnexperte Daniel Amlacher.
3: Also für Gästezimmer ist natürlich wirklich optimal, wenn man ein wunderbares Wandelsofa verwendet, weil dann kann ich den Raum auch andersweitig nutzen. Und es gibt ganz tolle, flexible Ausziehsofas, die eine echte Matratze im Unterbau haben. Das heißt, ich roll das aus, ich habe ein vollwertiges Bett, ich roll das ein und ich habe dann wirklich wieder mein Sofa, das, was ich dann als Spielzimmer, als Homeoffice oder sonst was verwenden kann.
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17: Der Donnerstag beginnt teilweise noch sonnig, aber vor allem nach Ober- und Niederösterreich ziehen recht bald dichte Wolken, die schon vor Mittag Regen bringen können. Die Regenschauer breiten sich dann auch auf den Großteil Österreichs aus. Am meisten regnet es vom Raum Kufstein bis ins Mariazellerland, während es in Vorarlberg und stellenweise auch in Kärnten trocken bleiben kann. Die Temperaturen liegen tagsüber zwischen 13 und 23 Grad.
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19: Donnerstag heute, 24. September. Und das bedeutet auch, in exakt 3 Monaten, da sitzen wir alle schon wieder unterm Christbaum. Ja, Wahnsinn, ja. Heißt aber auf der anderen Seite auch, wir haben noch ein Vierteljahr Zeit. Könnte aber durchaus ein guter Grund sein, heute mal der Lust auf Lebkuchen nachzugeben. Ja, gibt's ja schon längst im Supermarkt. Es ist 6:30, das ist euer Wohlfühlsender. Guten Morgen.

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1: Alles, was du besitzt, besitzt irgendwann dich. Aus dem Film Fight Club.
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2: Wer einmal eine Katze hatte, weiß, wie schön es ist, diese Mini-Tiger auf leisen Pfoten um sich zu haben. Ihr habt vor, euch eine Katze nach Hause zu holen? Dann haben wir jetzt ein paar Tipps für euch, was ihr vor ihrem Einzug alles besorgen solltet. Erstens, der Futternapf sollte aus Keramik oder Edelstahl sein. Am besten besorgt ihr gleich zwei, einer fürs Nass- und einer fürs Trockenfutter. Zweitens, Katzen mögen es gar nicht, wenn die Wasserschüssel beim Futternapf steht. Haltet hier mindestens 2 Meter Abstand. Drittens, ein Kratzbaum ist nicht nur für eure Samtpfote klasse, er schont auch eure Möbel. Achtet beim Kratzbaum auf gute Stabilität und austauschbare Elemente, die auch waschbar sind. Dazu kommen noch Fellpflegeartikel und Spielzeug, den Rest könnt ihr im Laufe der Zeit besorgen. Wir wünschen euch viel Spaß mit eurem Mini-Tiger.
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11: Mit Martina Steidl. Guten Morgen. Um Gewalt vorzubeugen und zu verhindern, braucht es auch Präventionsarbeit. Mehr als 50.000 Klienten hat der Verein Neustart in den vergangenen 5 Jahren nach einem Betretungs- und Annäherungsverbot betreut. Eine 6-stündige Beratung ist seit September 2021 Pflicht. Rund 90% sind sich danach auch sicher, nicht mehr gewalttätig zu werden, berichtet der Verein. Manchmal reichen die 6 Stunden, einigen wird aber geraten, weitere Beratungen in Anspruch zu nehmen. Deutschlands ehemalige Bundeskanzlerin Angela Merkel startet eine Talkreihe mit Schülerinnen und Schülern. Für den 4-teiligen Podcast Merkel Unplugged trifft sie Schulklassen aus ganz Deutschland im Berliner Funkhaus. Im Mittelpunkt stehen die Fragen, Perspektiven und Anliegen der jungen Menschen. Mehr als 70 Klassen haben sich dafür beworben. Zu hören ist Merkel Unplugged dann ab Mitte Oktober. Fußball. Die Frauen der Wiener Austria haben bei ihrem Champions-League-Debüt eine ansprechende Leistung gezeigt. Beim 8-fachen englischen Meister Chelsea aber in London mit 0:1 verloren und damit knapp eine Überraschung verpasst. Kommenden Donnerstag geht es in der Generali Arena mit Inter Mailand gegen einen italienischen Topclub weiter.
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11: Der Donnerstag beginnt teilweise noch sonnig, aber vor allem nach Ober- und Niederösterreich ziehen recht bald dichte Wolken, die schon vor Mittag Regen bringen können. Die Regenschauer breiten sich dann auch auf den Großteil Österreichs aus. Am meisten regnet es vom Raum Kufstein bis ins Mariazellerland, während es in Vorarlberg und stellenweise auch in Kärnten trocken bleiben kann. Die Temperaturen liegen tagsüber zwischen 13 und 23 Grad.
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5: Es ist kurz nach 7 am Donnerstag in der Früh und schon jetzt ganz bald am Morgen gilt bei uns das Prinzip, bei uns kommt nur das ins Radioprogramm, was euch den Start in den Tag schöner macht. Wir sind nämlich definitiv Österreichs einziges Wohlfühlradio. Bei uns kommt nur Positives auf Sendung. Da haben wir zum Beispiel in der nächsten halben Stunde die neuesten Serien und Filme zum Streamen für heute Abend für euch. Lifehacks, die euch den Alltag leichter machen und wir möchten euch auch 10.000 Euro schenken. Wie ihr an die rankommt, darüber sprechen wir gleich nach S Club 7 und dem K-Pop Demon Hunters Cast gemeinsam mit David Guetta. Guten Morgen.
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2: Mein heutiger Streaming-Tipp ist was für den nächsten Mädelsabend mit Popcorn und Prosecco, nämlich Wunderschöner. Ist eine deutsche Romantikkomödie, eine Rom-Com, die Fortsetzung vom Kinohit Wunderschön. Im Mittelpunkt stehen starke Frauen, die ihr Leben nicht mehr länger danach richten wollen, was Männern gefällt.
3: Milan datet. Was datet denn der?
4: Vielleicht, weil ihr euch vor einem halben Jahr getrennt habt.
3: Lügt mich ja nichts mehr an. Ich bin ja nur die alte Mutti, die Babys rausgepresst hat. Und sie ist die kleine süße Pole-Dance-Jule, mit der natürlich alles super einfach ist. Und die wird jetzt gebumst, ist doch klar.
2: Der Film ist ehrlich, er ist lustig und zeigt, wie schwer es ist, sich selbst schön zu finden. Wobei, es ist kein reiner Frauenfilm, denn er zeigt auch, wie Männer unter dem Druck leiden, immer stark und perfekt zu sein. Caroline Herfurth hat da wirklich einen guten Job gemacht als Regisseurin und Hauptdarstellerin in Wunderschöner, jetzt auf Netflix.
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21: Der Donnerstag beginnt teilweise noch sonnig, aber vor allem nach Ober- und Niederösterreich ziehen recht bald dichte Wolken, die schon vor Mittag Regen bringen können. Die Regenschauer breiten sich dann auch auf den Großteil Österreichs aus. Am meisten regnet es vom Raum Kufstein bis ins Mariazellerland, während es in Vorarlberg und stellenweise auch in Kärnten trocken bleiben kann. Die Temperaturen liegen tagsüber zwischen 13 und 23 Grad.
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24: Ja, so ein bisschen eine Autoheizung ist tatsächlich schon gut um diese Jahreszeit. Warme Luft, warme Hände und richtig feine Musik aus dem Autoradio. Das sind Felix Jähn und Ray Dalton auf eurem Wohlfühlsender am Donnerstag um kurz nach

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2: Egal, ob ihr morgens, mittags oder abends durchs Handy und die Social Media scrollt, momentan sieht man überall Wasserkaraffen, in denen lauter fancy schöne Dinge schwimmen, richtige Kunstwerke. Die Martina Schobesberger ist hier auf eurem Wohlfühlsender, bei mir ist meine Kollegin Birgit Kern und wir haben einen neuen Influencer-Trend entdeckt.
3: Infused Water heißt dieser Trend. Wasser mit Geschmack, aber ohne Zucker und ohne Chemie. Ist auch total einfach gemacht. Ihr füllt Leitungswasser oder Soda in eine Karaffe und schmeißt rein, was euch schmeckt und schön aussieht. Also Gurkenscheiben, Erdbeeren, Minze. 1 bis 2 Stunden dann im Kühlschrank ziehen lassen. Fertig. Schaut stylisch aus und schmeckt wie Urlaub bei 0 Kalorien. Die Influencer hypen das gerade extrem, übertreffen sich mit durchgestylten Karaffen und dieser Trend ist natürlich auch ein Riesengeschäft. Viele Influencer bewerben spezielle Karaffen oder Filtereinsätze.
2: Danke Birgit, ja, kann man natürlich alles kaufen und viel Geld dafür ausgeben. Schaut da ziemlich lässig aus, zugegeben, ist aber unterm Strich auch nichts anderes als die Zitronenscheibe im Wasserkrug von der Oma, nur eben jetzt mit Hashtag und gut fotografiert.
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7: Mit Martina Steidl, guten Morgen. Die Regierung bringt die Spritpreisbremse zurück. Um rund 12 Cent soll der Liter Treibstoff billiger werden. Vorerst im Oktober und im November, heißt es gestern noch aus dem Bundeskanzleramt. Deutschland senkt die Steuern ab Oktober um 17 Cent pro Liter. Dennoch schätzt die E-Control, dass die Spritpreise bei uns immer noch günstiger bleiben als im Nachbarland. Der Tanktourismus aus Deutschland dürfte aber abnehmen, weil die Preisspanne dann nicht mehr allzu groß sein wird. Die österreichische Hotelvereinigung hat sich bei der EU-Kommission wegen der Plattform Booking.com beschwert. Mehrere Geschäftspraktiken würden gegen die EU-Digitalgesetze verstoßen, der Vorwurf der Hoteliers. Unter anderem werden niedrigere Preise ohne das Okay der Hotels angeboten. Außerdem werden Hotels, die mehr zahlen, weiter vorne im Ranking platziert. Die Plattform bestreitet die Vorwürfe, alles sei rechtens. Fußball. Österreich startet heute mit dem Heimspiel in Linz gegen Israel in die Nations League. Für das ÖFB-Team ist Linz zumeist ein guter Boden gewesen und von den bisher 13 Duellen mit Israel hat Österreich nur 3 verloren, alle auswärts. Die Brisanz des Spiels geht über den sportlichen Aspekt hinaus. Wegen der politischen Situation gelten hohe Sicherheitsvorkehrungen.
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7: Noch scheint in vielen Regionen die Sonne, vor allem im Süden Österreichs. Von Norden her werden die Wolken aber mehr und schon bis Mittag ziehen zwischen Nordtirol und Wien vereinzelt Regenschau und Gewitter durch. Am Nachmittag wird es dann quer über das Land verstreut nass. Teils trocken bleibt es in Vorarlberg und auch südlich des Alpenhauptkamms. Die Tageshöchstwerte liegen zwischen 13 und 21 Grad. Mit Sonne schaffen es die Temperaturen auf 23 Grad. Morgen Freitag ist es dann wieder überwiegend sonnig.
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8: Überlebt der Hund das bitte eh? Das ist in Wahrheit die einzige große Frage zum Kinoneustart diese Woche. Und das, obwohl der Hollywood-Star Brad Pitt mitspielt. Ist ein Überlebensthriller. Brad Pitt stürzt da mit seinem Hund mit einem Flugzeug in Alaska ab. Und jetzt ist das große Thema in allen Foren. Ja, den Film kann ich mir nur anschauen, wenn der Hund das übersteht. Sonst heute das nicht aus und ich gehe gar nicht erst ins Kino. So, deshalb haben wir den Film vorab mit euch gecheckt und verraten euch, ohne zu viel zu spoilern, ob ihr beruhigt ins Kino gehen könnt. Gleich nach Bibi Rexha, Faithless New Religion, großartige Nummer und jetzt alle Farben. Guten Morgen um kurz nach 8. Please.

0: Hollywood-Star Brad Pitt und ein Hund in einem Kinofilm? Den schauen wir uns an.
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0: Das ist euer Wohlfühlsender, die Martina Schobesberger ist hier, hi. Und der Kinoneustart diese Woche, der hetzt Brad Pitt und seinen Hund durch eine eiserne Wildnis. Heart of the Beast ist ein Abenteuerfilm über Brad Pitt als ehemaligen Soldaten und seinen Hund Odin.
3: Odin hat den Krieg gesehen und schreckliches Leid erfahren. Es ist an der Zeit, dass er Frieden erfährt.
0: Naja, nur daraus wird vorerst einmal nichts, weil die zwei nämlich mit ihrem Flugzeug in Alaska abstürzen.
3: Niemand wird nach uns suchen. Wir müssen es wohl auf die harte Tour machen.
0: Ja, und sobald so ein Überlebensthriller, so ein Film mit einem Hund da ist, sagen wir ehrlich, denken wir doch alle, bitte, bitte lass doch zumindest den Hund das Ganze überleben. Ja, sonst kann ich mir den Film gar nicht erst anschauen. Und deshalb, weil es auch im Trailer war, also ich spoilere das nicht allein, das war auch im Trailer so, geht beruhigt ins Kino, wenn ihr euch Sorgen um den Hund macht. Was mit Brad Pitt passiert, das verraten wir an dieser Stelle aber nicht. Im Kino-Neustart diese Woche Eiserne Wildnis, Heart of the Beast.
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2: Wenn das Date mit eurer neuen Flamme im Kinderzimmer endet, dann ist das eigentlich gar keine so große Überraschung. Die Martina Schobesberger ist hier auf eurem neuen Radiosender zum Wohlfühlen. Ja, und offenbar jeder zweite junge Single in Österreich wohnt im Hotel Mama, Kollege Michi Seemann.
3: Ja, die Hälfte der Singles unter 30 lebt noch bei den Eltern, hat eine Umfrage der Dating-App Parship ergeben. Selbst bei den etwas älteren Singles, also bei den 30- bis 39-Jährigen, wohnt noch mehr als jeder vierte Single bei den Eltern. Die europäische Statistikbehörde Eurostat hat berechnet, dass junge Menschen in Österreich im Schnitt etwa bis zu ihrem 25. Lebensjahr im Elternhaus leben. Junge Frauen ziehen durchschnittlich 2 Jahre früher daheim aus als die jungen Männer.
2: Danke, Michi. Nach europäischen Ländern gesehen ziehen übrigens die jungen Leute in Finnland am frühesten zu Hause aus. Die jungen Leute in Kroatien dagegen, die wohnen am längsten daheim, bis sie 33 Jahre alt sind.
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8: Noch scheint in vielen Regionen die Sonne, vor allem im Süden Österreichs. Von Norden her werden die Wolken aber mehr und schon bis Mittag ziehen zwischen Nordtirol und Wien vereinzelt Regenschauer und Gewitter durch. Am Nachmittag wird es dann quer über das Land verstreut nass. Teils trocken bleibt es in Vorarlberg und auch südlich des Alpenhauptkamms. Die Tageshöchstwerte liegen zwischen 13 und 21 Grad. Mit Sonne schaffen es die Temperaturen auf 23 Grad. Morgen Freitag ist es dann wieder überwiegend sonnig.
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9: 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Die Martina Schobesberger ist hier auf eurem Wohlfühlsender. Schönen guten Morgen am Donnerstag. 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
1: Wer ein Ziel hat, nimmt auch schlechte Straßen in Kauf. Kyrilia Spieker, deutsche Ärztin und Benediktinerin.
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2: Dieser Promi hat in einem Wandschrank eine eigene Geschenke-Verpackstation. 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

0: Sängerin Christina Aguilera liebt Schleifen, Rüschen und anderen eine Freude zu machen. Deshalb hatte sie in einem ihrer Häuser eine eigene Geschenkeverpackstation. Schaut aus wie ein alter Apothekerschrank, schön ordentlich, mit verschiedenen Geschenkpapieren aufgerollt, Schleifen, Schachteln, das meiste in Pink. Bevor Christina Aguilera dort gewohnt hat, waren hier übrigens die Osbournes daheim. In dem Haus wurde auch die Reality-Show The Osbournes gedreht.
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16: Mit Martina Steidl, guten Morgen. Die Regierung bringt die Spritpreisbremse zurück. Um rund 12 Cent soll der Liter Treibstoff billiger werden. Vorerst im Oktober und im November, heißt es gestern noch aus dem Bundeskanzleramt. Deutschland senkt die Steuern ab Oktober um 17 Cent pro Liter. Dennoch schätzt die E-Control, dass die Spritpreise bei uns immer noch günstiger bleiben als im Nachbarland. Der Tanktourismus aus Deutschland dürfte aber abnehmen, weil die Preisspanne dann nicht mehr allzu groß sein wird. Die österreichische Hotelvereinigung hat sich bei der EU-Kommission wegen der Plattform Booking.com beschwert. Mehrere Geschäftspraktiken würden gegen die EU-Digitalgesetze verstoßen, der Vorwurf der Hoteliers. Unter anderem werden niedrigere Preise ohne das Okay der Hotels angeboten. Außerdem werden Hotels, die mehr zahlen, weiter vorne im Ranking platziert. Die Plattform bestreitet die Vorwürfe, alles sei rechtens. Fußball. Österreich startet heute mit dem Heimspiel in Linz gegen Israel in die Nations League. Für das ÖFB-Team ist Linz zumeist ein guter Boden gewesen und von den bisher 13 Duellen mit Israel hat Österreich nur 3 verloren, alle auswärts. Die Brisanz des Spiels geht über den sportlichen Aspekt hinaus. Wegen der politischen Situation gelten hohe Sicherheitsvorkehrungen.
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16: Noch scheint in vielen Regionen die Sonne, vor allem im Süden Österreichs. Von Norden her werden die Wolken aber mehr und schon bis Mittag ziehen zwischen Nordtirol und Wien vereinzelt Regenschauer und Gewitter durch. Am Nachmittag wird es dann quer über das Land verstreut nass. Teils trocken bleibt es in Vorarlberg und auch südlich des Alpenhauptkamms. Die Tageshöchstwerte liegen zwischen 13 und 21 Grad. Mit Sonne schaffen es die Temperaturen auf 23 Grad. Morgen Freitag ist es dann wieder überwiegend sonnig.
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16: Bei euch steht demnächst ein Termin in der Autowerkstatt an, zum Pickerl machen oder so zum Beispiel. Mit ein paar kleinen Kniffen zahlt ihr vielleicht dieses Mal nur ein Viertel davon, wie sonst. Wir haben nämlich gleich eine Konsumentenschützerin bei uns im Studio und sie liefert euch den einen Satz, der künftig alles einfacher und billiger machen wird bei euch in der Autowerkstatt. Gleich nach Juanes und Shakira mit Burner Boy und dem Song zur Fußballweltmeisterschaft. Willkommen bei eurem Wohlfühlsender.

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1: Wir helfen euch jetzt Geld sparen beim nächsten Mal Pickerl machen mit eurem Auto.
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1: Hi, die Martina Schobesberger ist hier, das ist euer Wohlfühlsender. Und bei mir im Studio ist jetzt Konsumentenschützerin Uli Weiß von der Arbeiterkammer. Hallo.
4: Hallo.
1: Uli, ihr habt die Preise fürs Pickerlmachen in Kfz-Werkstätten verglichen und wer da quasi blind zur Erstbesten fährt, der kann auch richtig draufzahlen.
4: Genau. Die Preise für die Pickerlüberprüfung liegen bei den Werkstätten, die wir uns angeschaut haben, zwischen 48 Euro und 101 Euro.
1: Wow.
4: Also das ist mehr als das Doppelte. Da lohnt es sich schon hinzuschauen und vorher zu fragen, was denn das Pickerl kostet.
1: Und richtig ums Geld geht es ja dann, wenn tatsächlich was repariert werden muss.
4: Die Mechanikerstunden beispielsweise kosten zwischen 50 Euro und 226 Euro.
1: Boah, also das mehr als das Vierfache. Also was sind die wichtigsten Tipps, auf was sollte man schauen?
4: Bevor man überhaupt eine Fehlersuche in Auftrag gibt, oft ist es ja gar nicht klar, was ist denn eigentlich der Fehler, unbedingt daran denken, diese Fehlersuche in einer Werkstatt ist nicht von Haus aus gratis. Also nicht einfach sagen nach der Pickerlüberprüfung, ja, machen wir schon, sondern Kostenvoranschlag, Obergrenze für die Fehlersuche und wenn dann bei der Rechnung was unklar ist, unbedingt gleich vor Ort nachfragen und das klären.
1: Vielen Dank, Konsumentenschützerin Uli Weiß. Den gesamten Preisvergleich zu Pickerl und Mechanikerstunden findet ihr natürlich auf unserer Website xxxlutz-dasradio.at.
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2: Nachhaltige Betten. Wohnprofi Daniel Amlacher, wollen die Menschen das?
3: Gerade im Matratzen- und Bettenbereich hat dieses nachhaltige Thema, das Naturthema, schon vor Jahrzehnten fast Einzug gehalten. Es sind die Stoffe geprüft, es sind die Materialien geprüft, es werden Recyclingmaterialien verwendet, es werden sehr viel Bio- und Naturmaterialien verwendet, um natürlich gerade in dem Bereich, wo man am meisten Zeit seines Lebens verbringt, die Natur Natur sein lassen kann.
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13: Noch scheint in vielen Regionen die Sonne, vor allem im Süden Österreichs. Von Norden her werden die Wolken aber mehr und schon bis Mittag ziehen zwischen Nordtirol und Wien vereinzelt Regenschau und Gewitter durch. Am Nachmittag wird es dann quer über das Land verstreut nass. Teils trocken bleibt es in Vorarlberg und auch südlich des Alpenhauptkamms. Die Tageshöchstwerte liegen zwischen 13 und 21 Grad. Mit Sonne schaffen es die Temperaturen auf 23 Grad. Morgen Freitag ist es dann wieder überwiegend sonnig.
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15: Es ist 9:30 am Donnerstagvormittag, 24. September. Hi, die Martina ist hier und das hier ist Österreichs einziger Wohlfühlsender. Das bedeutet, bei uns hier läuft ausschließlich, was euch Freude macht und euren Alltag schöner und einfacher macht. Ist auch für mich schön zum Arbeiten, freut mich, dass ihr zuhört. Dazu ausgesucht feine Musik. Schönen Donnerstagvormittag.

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2: Ihr vertragt keine tierische Milch oder wollt einfach mal eine pflanzliche ausprobieren und fragt euch so vorm Kühlregal im Supermarkt, Hafer, Mandel oder Kokos, was ist besser? Wissenschaftler vom Vorsorgeinstitut SIPCAN in Salzburg, die haben das jetzt gecheckt, haben 444 Produkte in Österreich getestet. Kollege Michi Seemann, du hast dir das Ergebnis angeschaut. Eine Sorte fällt da deutlich durch, nämlich Kokos. Warum denn?
3: Ja, Milchprodukte aus Kokos enthalten vergleichsweise viel Zucker und Fett und das noch dazu in einer ungünstigen Zusammensetzung. Kokosprodukte haben viele gesättigte Fettsäuren, die wir nicht unbedingt wollen, und gleichzeitig wenig ungesättigte Fettsäuren, die gut für unser Herz-Kreislauf-System und unsere Gesundheit sind. Kokosmilch fällt also durch. Hafer- und Mandelprodukte dagegen schneiden in der Analyse deutlich besser ab, mit weniger Zucker und Fett.
2: Danke, Michi. Also spannend und auch wichtig für alle Menschen, die tierische Milch nicht vertragen und einen Ersatz suchen oder einfach mal ausprobieren wollen. Unser Extra-Tipp nach der Studie zum Schluss: Milchalternativen zum Trinken, also Haferdrink oder Mandelmilch, schneiden generell viel besser im Test ab als Produkte zum Löffeln.
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1: Mit diesem Wissen könnt ihr heute in der Arbeit, daheim bei der Family oder auch am Stammtisch so richtig auftrumpfen. Wir klären für euch, woher bekannte Redewendungen kommen. Heute aus allen Wolken fallen. Und dieser Ausspruch ist eigentlich so richtig intellektuell, Kollegin Birgit Kern.
2: Aus allen Wolken fallen stammt aus einer griechischen Komödie. Die Vögel ist der Titel. Darin geht es um eine Stadt namens Wolkenkuckucksheim. Diese Fantasiestadt liegt in den Wolken. Wenn jemand aus den Wolken fällt, gelangt er oder sie recht unsanft von der Traumwelt zurück in die Wirklichkeit.
1: Na schau, ihr zitiert quasi griechische Literatur, wenn ihr sagt, jemand ist aus allen Wolken gefallen.
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18: Mit Martina Steidl. Österreich gilt beim Alkohol bekanntlich als Hochkonsumland. Wer nicht trinkt, muss sich rechtfertigen. Vor allem die junge Generation spürt weiterhin gesellschaftlichen Druck im Freundeskreis, wie eine Umfrage von TQS zeigt. Frauen werden meist gefragt, ob sie schwanger sind. Bei Männern wird oft vermutet, dass ein Alkoholproblem dahinter steckt. Gleichzeitig rücken aber Gesundheitsinitiativen wie der Dry January und der bevorstehende Sober Oktober, der nüchterne Oktober, den bewussten Verzicht auf Alkohol für einen Monat in den Fokus. Die FPÖ lässt weiter offen, ob sie der Reform von Wehr- und Zivildienst zustimmt. Um die Reform durchzubringen, braucht die Regierung ja die Stimmen, entweder von den Grünen oder den Freiheitlichen. Nicht begeistert ist die FPÖ vor allem über den Kompromiss der Koalition beim Zivildienst. Künftige Zivis sollen demnach aus mehreren Möglichkeiten wählen können. Auch eine verpflichtende Ausbildung ist geplant. Der Verein für Konsumentenschutz warnt Kinder und Jugendliche vor zu vielen Koffeinkicks. Viele Produkte enthalten deutlich höhere Dosen des Muntermachers, als man vermuten würde, und sind auf den ersten Blick auch gar nicht als solche erkennbar. Wer Energydrinks, Kaffee oder Süßigkeiten kombiniert, hat schnell mehr Koffeinintus als gedacht.
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18: Die Wolken werden langsam mehr und nach breiten sich auch Regenschauer und vereinzelte Gewitter auf das ganze Land aus. Vor Mittag wird es schon zwischen Nordtirol und Wien nass. Sonne ist im Laufe des Tages nur selten dabei, eher noch im Süden. Hier und im Rheintal sind bis zu 23 Grad möglich, meist werden es aber zwischen 13 und 21 Grad. Morgen Freitag ist es dann wieder überwiegend sonnig.
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19: Zur Kaffeepause am Donnerstagvormittag, und da werden in den Kaffeeküchen des Landes wieder Fotos verglichen, wer den schönsten und den größten gefunden hat, denn Österreich ist im Schwammerlsuchfieber. Ja. Eine Kollegin erst gestern wieder gekommen mit einem Sackerl voller wunderschöner Steinpilze. Zeigt sie natürlich stolz her, teilt sie auch mit dem Team ganz großherzig, aber wo sie gefunden hat, das verrät sie nicht. Versteht man auch ein bisschen. Also genießt den Herbst mit uns. Willkommen auf eurem Wohlfühlsender. Es ist kurz nach 10 am Donnerstag.
4: Ja,

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2: Taschentücher raus und ab auf die Couch, denn eine der erfolgreichsten Netflix-Serien aller Zeiten bekommt jetzt ihren würdigen Abschluss. Outer Banks geht in die absolut letzte Runde mit Staffel 5. Ist eine super erfolgreiche Teenie-Serie über eine Gruppe von Jugendlichen, den Pokes, die einen legendären Goldschatz suchen. Und im großen Finale, da geht es um ein mystisches Artefakt, nämlich um eine blaue Krone.
3: Die Legende besagt, die Krone kann Tote wiedererwecken.
4: Denkst du, was ich denke?
3: Ja.
4: Wir hätten da einen Plan.
2: Packend, voller Action und mit jeder Menge Herzschmerz. So verabschieden wir uns von unseren Lieblingsschatzsuchern in der 5. und letzten Staffel Outer Banks auf Netflix.
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15: Die Wolken werden langsam mehr und nach breiten sich auch Regenschauer und vereinzelte Gewitter auf das ganze Land aus. Vor Mittag wird es schon zwischen Nordtirol und Wien nass. Sonne ist im Laufe des Tages nur selten dabei, eher noch im Süden. Hier und im Rheintal sind bis zu 23 Grad möglich, meist werden es aber zwischen 13 und 21 Grad. Morgen Freitag ist es dann wieder überwiegend sonnig.
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16: Ihr seid unterwegs zum Einkaufen oder zum nächsten Termin oder auch zum Schwammerl suchen? Dann begleiten wir euch mit der entspanntesten Playlist des Landes im Autoradio und jetzt David Guetta und One Republic. Schönen Donnerstagvormittag. 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
1: Wo Freundlichkeit herrscht, gibt es Güte. Und wo es Güte gibt, da ist auch Magie. Aus dem Märchen Cinderella.
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2: Wir alle haben das Handy neben uns liegen oder in der Halterung beim Armaturenbrett stecken. Da ist die Versuchung groß, mal eine WhatsApp-Nachricht oder ein Mail zu lesen. Aber im fließenden Verkehr heißt es, Hände weg vom Smartphone. Auch an Stoppschildern oder im Stau ist Telefonieren ohne Freisprecheinrichtung verboten. Wenn ihr nämlich nur 3 Sekunden aufs Handy schaut, fahrt ihr 42 Meter blind. 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An roten Ampeln ist es erlaubt, solange die Ampel rot bleibt. Aber besser ist es, das Handy im Auto einfach zu ignorieren.
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15: Mit Martina Steidl. Österreich gilt beim Alkohol bekanntlich als Hochkonsumland. Wer nicht trinkt, muss sich rechtfertigen. Vor allem die junge Generation spürt weiterhin gesellschaftlichen Druck im Freundeskreis, wie eine Umfrage von TQS zeigt. Frauen werden meist gefragt, ob sie schwanger sind. Bei Männern wird oft vermutet, dass ein Alkoholproblem dahinter steckt. Gleichzeitig rücken aber Gesundheitsinitiativen wie der Dry January und der bevorstehende Sober Oktober, der nüchterne Oktober, den bewussten Verzicht auf Alkohol für einen Monat in den Fokus. Die FPÖ lässt weiter offen, ob sie der Reform von Wehr- und Zivildienst zustimmt. Um die Reform durchzubringen, braucht die Regierung ja die Stimmen, entweder von den Grünen oder den Freiheitlichen. Nicht begeistert ist die FPÖ vor allem über den Kompromiss der Koalition beim Zivildienst. Künftige Zivis sollen demnach aus mehreren Möglichkeiten wählen können. Auch eine verpflichtende Ausbildung ist geplant. Der Verein für Konsumentenschutz warnt Kinder und Jugendliche vor zu vielen Koffeinkicks. Viele Produkte enthalten deutlich höhere Dosen des Muntermachers, als man vermuten würde, und sind auf den ersten Blick auch gar nicht als solche erkennbar. Wer Energydrinks, Kaffee oder Süßigkeiten kombiniert, hat schnell mehr Koffeinintus als gedacht.
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15: Die Wolken werden langsam mehr und nach breiten sich auch Regenschauer und vereinzelte Gewitter auf das ganze Land aus. Vor Mittag wird es schon zwischen Nordtirol und Wien nass. Sonne ist im Laufe des Tages nur selten dabei, eher noch im Süden. Hier und im Rheintal sind bis zu 23 Grad möglich, meist werden es aber zwischen 13 und 21 Grad. Morgen Freitag ist es dann wieder überwiegend sonnig.
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16: Am Kinodonnerstag und beim Kinoneustart diese Woche, da fragen sich in Wirklichkeit alle nur eines, nämlich: Überlebt der Hund das Ganze bitte schön eh? Was mit dem Brad Pitt passiert, das ist eigentlich gar nicht einmal so wichtig. Ja? Ist ein Überlebensthriller. Brad Pitt stürzt mit seinem Hund mit einem Flugzeug in Alaska ab. Und jetzt sagen viele in so Internetforen, ja, den Film, den kann ich mir nur anschauen, wenn der Hund das übersteht, sonst halte ich das nicht aus. Und genau aus dem Grund haben wir den Film vorab für euch gecheckt und verraten euch gleich, ob ihr beruhigt ins Kino gehen könnt oder nicht. Nach Mojo und Katy Perry, willkommen bei eurem Wohlfühlsender. Schönen Donnerstagvormittag.

0: Hollywood-Star Brad Pitt und ein Hund in einem Kinofilm, den schauen wir uns an.
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0: Die Martina Schobesberger ist hier. Willkommen bei eurem Wohlfühlsender am Donnerstagvormittag. Und der Kinostart dieser Woche, der hetzt Hollywood-Star Brad Pitt und seinen Hund durch eine eiserne Wildnis. Heart of the Beast ist ein Abenteuerfilm, neu in den Kinos, über Brad Pitt als ehemaligen Soldaten und seinen Hund Odin.
3: Odin hat den Krieg gesehen und schreckliches Leid erfahren. Es ist an der Zeit, dass er Frieden erfährt.
0: Nur daraus wird vorerst nichts, weil die zwei nämlich mit ihrem Flugzeug in Alaska abstürzen.
4: Mayday!
3: Niemand wird nach uns suchen. Wir müssen es wohl auf die harte Tour machen.
0: Und es geht ja ganz vielen Tierfreunden und speziell Hundefreunden so, sobald so ein Überlebensthriller, so ein Abenteuerfilm daherkommt, dass man sich denkt, bitte, lass doch das Ganze zumindest den Hund überleben, weil sonst kann ich mir das Ganze nicht anschauen. Und deshalb darf ich hier spoilern, weil das kommt auch im Trailer vor, muss man ehrlich sagen, geht beruhigt ins Kino. Nur, was mit Brad Pitt passiert, das verraten wir an dieser Stelle nicht. Im Kino-Neustart diese Woche, Eiserne Wildnis, Heart of the Beast.
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2: Schaut euer Sofa im Wohnzimmer irgendwie aus wie reingequetscht, obwohl eigentlich eh genug Platz da wäre? Dann liegt das höchstwahrscheinlich an eurem Teppich. Die Martina Schobesberger ist hier mit einer neuen Runde Möbelmathematik, denn auch dafür gibt es eine Formel. Ein Teppich sollte links und rechts immer mindestens 20 bis 30 cm breiter sein als die Couch selbst. Nur so wirkt der Raum offen und großzügig. Also gönnt eurem Sofa diesen Platz.
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20: Die Wolken werden langsam mehr und nach breiten sich auch Regenschauer und vereinzelte Gewitter auf das ganze Land aus. Vor Mittag wird es schon zwischen Nordtirol und Wien nass. Sonne ist im Laufe des Tages nur selten dabei, eher noch im Süden. Hier und im Rheintal sind bis zu 23 Grad möglich, meist werden es aber zwischen 13 und 21 Grad. Morgen Freitag ist es dann wieder überwiegend sonnig.
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23: 11:30 am Donnerstagvormittag, 24. September heute, und das bedeutet doch tatsächlich, genau heute, in 3 Monaten, da sitzen wir schon wieder zusammen unterm Christbaum, ist Weihnachten. Klingt total nahe, oder? Wenn man es jetzt aber anders sagt und sagt, es ist nur ein Vierteljahr bis Weihnachten, dann klingt schon wieder nicht mehr so nah. Aber könnte heute mal die Gelegenheit sein, wenn ihr jetzt dann aufbricht, euch eine Jause oder was Feines für zum Mittag zu holen, mal der Lust auf Lebkuchen nachzugeben. Schönen Donnerstagvormittag.

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2: Ihr werdet heute mit einem ganz neuen Gefühl in der Arbeit ankommen oder auch am Abend daheim. Mit diesem Tipp für unterwegs von Achtsamkeitsexpertin Tanja Gusenleitner-Kern.
3: Bevor du heute losfährst, frage dich, wie möchte ich mich fühlen, wenn ich am Zielort ankomme? Halt einen Moment inne und spüre, wie dein Körper auf diesen Gedanken reagiert. So steuerst du nicht nur das Auto, sondern auch deine innere Haltung. Du erreichst das Ziel mit mehr Ruhe, weniger Stress und mehr Gelassenheit.
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2: Diese Schauspielerin trinkt keinen Rotwein, sie badet darin. Terry Hatcher, ihr kennt sie aus der Serie Desperate Housewives, schüttet immer ein Glas Rotwein in ihr Badewasser. Sie ist nämlich überzeugt, das macht ihre Haut geschmeidiger. Also vielleicht nächstes Mal, wenn ihr badet, ein Glas Rotwein mitnehmen und dann einen Schluck für euch und einen Schluck für die Wanne.
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15: Mit Sophie Weinhandl. Obwohl der Sommer heuer in Österreich extrem heiß war, hat sich das kaum auf den heimischen Tourismus ausgewirkt. Bei den Nächtigungen von Mai bis Juli hat es ein Plus von 3% im Vergleich zum Vorjahr gegeben. Die Buchungen waren aber in den einzelnen Monaten sehr unterschiedlich. Auffällig ist, dass der Herbst beliebter wird, heißt es von der Wirtschaftskammer. Die Nebensaison ist mittlerweile ein eigenes wichtiges Segment. Die Gäste geben da auch mehr aus als im Sommerurlaub, im Schnitt 200 Euro am Tag. So viele Studierende wie im vergangenen Wintersemester hat es noch nie bei uns gegeben. Rund 407.500 Studentinnen und Studenten waren an den österreichischen Hochschulen eingeschrieben. 2% mehr als letztes Jahr zeigen heute Zahlen der Statistik Austria. Vor allem Fachhochschulen und pädagogische Hochschulen wurden gestürmt. Gleichzeitig gibt es auch einen neuen Rekord bei den abgeschlossenen Studien. Fast 63.000 waren es, 4% mehr als im Vorjahr. Die britische Popband Oasis warnt gerade vor Betrugsmails beim Ticketverkauf für ihre Tour nächstes Jahr. Die Band hat zufällig Bewerber ausgelost, die dann einen Code bekommen, um Tickets zu kaufen. Diese Codes bieten Betrüger offenbar zum Verkauf an. Die Codes können aber nicht weitergegeben werden, warnt die Band. Kaufen kann man die Tickets nur auf der offiziellen Webseite von Ticketmaster.
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15: Am Nachmittag zieht's immer mehr zu, von Norden her breiten sich Regen und Gewitter auf ganz Österreich aus. Dazu kommt lebhafter bis starker Nordwestwind. Die Sonne, die traut sich derzeit nur selten heraus, im Laufe des Nachmittags dann nach und nach im Osten und Süden. Die Temperaturen 13 bis 21 Grad, deutlich mehr Sonne erwartet uns dann morgen am Freitag.
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1: Bei euch steht bald mal wieder ein Termin in der Autowerkstatt an, zum Pickel machen zum Beispiel. Mit ein paar kleinen Tricks zahlt ihr das nächste Mal vielleicht nur ein Viertel. Denn wir haben gleich eine Konsumentenschützerin bei uns hier im Studio und sie liefert euch drei Tricks, die künftig alles einfacher und vor allem billiger machen bei euch in der Autowerkstatt. Ist bei uns nach Nico Santos und Robin Schulz.

0: Wir helfen euch jetzt Geld sparen beim nächsten Mal Pickerl machen mit eurem Auto.
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0: Das ist euer Wohlfühlsender. Die Martina Schobesberger ist hier und bei mir im Studio ist Konsumentenschützerin Uli Weiß von der Arbeiterkammer. Hallo.
3: Hallo.
0: Uli, ihr habt die Preise fürs Pickerlmachen in Werkstätten verglichen und das Ergebnis ist, wer da blind quasi zur erstbesten Werkstatt fährt, kann richtig draufzahlen, gell?
3: Genau. Die Preise für die Pickerlüberprüfung liegen bei den Werkstätten, die wir uns angeschaut haben, zwischen 48 Euro und 101 Euro.
0: Boah.
3: Also das ist mehr als das Doppelte. Mhm. Da lohnt es sich schon hinzuschauen und vorher zu fragen, was denn das Pickerl kostet.
0: Mhm. Und richtig ins Geld geht's dann, wenn tatsächlich was repariert werden muss.
3: Die Mechanikerstunden beispielsweise kosten zwischen 50 Euro und 226 Euro.
0: Wow, also mehr als das Vierfache. Also was sind die wichtigsten drei Tipps, sagen wir mal so, wenn es das nächste Mal in die Kfz-Werkstatt geht?
3: Bevor man überhaupt eine Fehlersuche in Auftrag gibt, oft ist es ja gar nicht klar, was ist denn eigentlich der Fehler,
0: ja.
3: Unbedingt daran denken, diese Fehlersuche in einer Werkstatt ist nicht von Haus aus gratis.
0: Aha.
3: Also nicht einfach sagen nach der Pickerlüberprüfung, ja, machen wir schon, sondern Kostenvoranschlag, Obergrenze für die Fehlersuche und wenn dann bei der Rechnung was unklar ist, unbedingt gleich vor Ort nachfragen und das klären.
0: Mhm. Vielen Dank, Konsumentenschützerin Uli Weiß von der Arbeiterkammer. Den gesamten Preisvergleich zu Pickerl und Mechanikerstunden findet ihr natürlich auf unserer Website.
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2: Kinderbetten. Worauf passe ich beim Kauf auf? Wohnprofi Daniel Amlacher.
3: Für Kinderbetten gibt es spezielle Matratzen. Und früher einmal hat man gesagt, umso härter, umso besser. Das gehört etwas der Vergangenheit an. Es gibt wirklich spezielle Matratzen, die vom Baby weg dafür geeignet sein, den Körper des Kindes auch die Nacht zu entlasten.
2: Und in der Bettform ist erlaubt, was gefällt?
3: In der Bettform ist erlaubt, was gefällt, wobei die meisten sind wirklich eckig. Ja? Es gibt wirklich sehr wenige Ausnahmen, aber die Kopfteile sind natürlich total variabel. Und auch was Stoffe oder Leder angeht, Mustergestaltung bei Stoffen, da ist natürlich alles offen.
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1: Am Nachmittag zieht's immer mehr zu. Von Norden her breiten sich Regen und Gewitter auf ganz Österreich aus. Dazu kommt lebhafter bis starker Nordwestwind. Die Sonne, die traut sich derzeit nur selten heraus. Im Laufe des Nachmittags dann nach und nach im Osten und Süden. Die Temperaturen 13 bis 21 Grad. Deutlich mehr Sonne erwartet uns dann morgen am Freitag.
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1: Wir können den Wind nicht ändern, aber die Segel anders setzen. Aristoteles, griechischer Universalgelehrter.
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2: Erinnert ihr euch noch? Früher mussten Autos zum Starten angekurbelt werden. Und heute steigt ihr ein, drückt auf einen Knopf und das Auto fährt komplett von alleine. In manchen amerikanischen Bundesstaaten ist das schon Realität. Doch die Technik hinkt noch hinterher. General Motors zum Beispiel hat die Entwicklung gestoppt. Andere Hersteller mussten gerade insgesamt über 2 Millionen Autos wegen Sicherheitsrisiken zurückrufen. Trotzdem steht fest, der Trend ist nicht aufzuhalten. Die Zukunft rollt autonom. Es bleibt also spannend, wann wir das Lenkrad wirklich für immer loslassen können.
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13: Mit Sophie Weinhandl. Damit österreichische Betriebe wettbewerbsfähig bleiben, will Wirtschaftsminister Hartmannsdorfer beim Emissionshandel der EU ansetzen. Ein Klimaschutzinstrument, bei dem Unternehmen für jede Tonne CO2, die sie ausstoßen, Zertifikate kaufen müssen. Beim EU-Ratstreffen für Wettbewerbsfähigkeit fordert Hartmannsdorfer heute, dass die Gratiszertifikate noch bis nach 2038 verlängert werden. Außerdem einen Rabatt für Exportbetriebe. Wenn Betriebe in Dekarbonisierung und Effizienz investieren, soll das angerechnet werden. 6 Jahre Volksschule, dazu startet im nächsten Herbst an mindestens 5 Standorten in 3 Bundesländern ein Schulversuch. Dafür werden nun Schulen gesucht. Interessierte Volksschulen können sich bis zum 16. Oktober im Bildungsministerium melden. Es können auch nur einzelne Klassen am Pilotprojekt teilnehmen. Voraussetzung ist, dass Lehrer und Elternvertreter dafür sind und es eine gesicherte Kooperation mit einer benachbarten Mittelschule oder AHS-Unterstufe gibt. Formel 1, da hat es für den Grand Prix von Aserbaidschan schon heute das erste Training gegeben. George Russell im Mercedes war der schnellste vor Red Bull-Fahrer Max Verstappen. Der WM-führende Kimi Antonelli hatte Hydraulikprobleme. Das Rennen in Aserbaidschan ist schon übermorgen, weil am Sonntag, an dem die Rennen sonst stattfinden, in Aserbaidschan ein Feiertag ist.
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13: Im Großteil des Landes breiten sich Regen und Gewitter aus. Stellenweise trocken bleibt es in Vorarlberg. Die Sonne zeigt sich nur selten, am späteren Nachmittag dann vor allem im Osten und Süden. Die Temperaturen liegen zwischen 13 und 21 Grad. Morgen Freitag erwartet uns dann mehr Sonne, vor allem von Vorarlberg bis Salzburg und im Süden des Landes.
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14: Mahlzeit Österreich. Ob ihr noch beim Futtern seid oder schon beim Kaffee nach dem Mittagessen, wir haben die perfekte Playlist für den Start in den Donnerstagnachmittag. Noch in dieser Stunde Big Mountain mit Baby I Love Your Way. Und das ist Bruno Mars. Ich bin Birgit Kern. Einen schönen Donnerstag.

0: Lady Gaga am Donnerstagnachmittag auf eurem Wohlfühlradio.
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0: Ein großartiger Hund, Brad Pitt und das Überleben in der Wildnis. Das ist doch mal eine Geschichte nach unserem Geschmack. In eiserne Wildnis versucht James Belmont seinem Militärhund Odin ein schönes restliches Leben zu bieten. Aber bei einem Flugzeugabsturz landen die beiden in der Wildnis Alaskas, völlig auf sich allein gestellt.
2: Odin hat den Krieg gesehen und schreckliches Leid erfahren. Es ist an der Zeit, dass er Frieden erfährt. Niemand wird nach uns suchen. Wir müssen es wohl auf die harte Tour machen.
0: Ein Film über Treue, Freundschaft und Neuanfang. Eiserne Wildnis ab heute im Kino.
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2: Ich sehe tote Menschen.
3: Es ist ein absoluter Klassiker und er ist jetzt auf Netflix. The Sixth Sense mit Bruce Willis als Kinderpsychologen, der versucht, einem kleinen, völlig verängstigten Jungen zu helfen. Denn der hat eine schreckliche Gabe. Er sieht verstorbene Menschen, Geister, die gar nicht wissen, dass sie tot sind.
2: Wenn sie böse sind, dann wird das kalt.
4: Wie oft siehst du sie?
2: Ich sehe sie immer. Sie sind überall.
3: Bekomme immer noch eine Gänsehaut. Wahnsinn. Ja, der Film ist alt, er ist aus dem Jahr 99, aber es ist immer noch, finde ich, einer der genialsten Plot-Twists der Filmgeschichte. Also falls ihr zu den wenigen gehört, die den Film noch nicht kennen, anschauen The Sixth Sense auf Netflix.
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16: Im Großteil des Landes breiten sich Regen und Gewitter aus. Stellenweise trocken bleibt es in Vorarlberg. Die Sonne zeigt sich nur selten, am späteren Nachmittag dann vor allem im Osten und Süden. Die Temperaturen liegen zwischen 13 und 21 Grad. Morgen Freitag erwartet uns dann mehr Sonne, vor allem von Vorarlberg bis Salzburg und im Süden des Landes.
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19: Es ist kurz nach 13:30 an diesem Donnerstag. Es ist der 24. September. Ich bin Birgit Kern und ihr hört euer einziges Wohlfühlradio für ganz Österreich. Wir bringen euch gut gelaunt und ganz entspannt durch den Tag. Und da haben wir neben den Supersongs gleich Bewegungsexpertin Valerie Lampalzer bei uns im Studio. Sie hat den ultimativen Tipp für alle, die viel sitzen müssen in der Arbeit. Gleich nach Ashford & Simpson und

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2: Wenn ihr uns gerade im Büro zuhört oder am Schreibtisch sitzt, wann seid ihr denn das letzte Mal aufgestanden? Die Martina Schobesberger ist hier auf eurem Radiosender zum Wohlfühlen und wir haben wieder Bewegungsexpertin Valerie Lampalzer bei uns. Valerie empfiehlt für einen gesunden, schmerzfreien Rücken jede halbe Stunde einmal aufzustehen.
3: Das klingt jetzt viel, aber über den Tag gesehen ist es nicht so viel und man muss ja sagen, man kennt es ja, wenn man jetzt vor einer Arbeit sitzt, man kann sich ja nicht den ganzen Tag konzentrieren und es geht natürlich nicht darum, dass ich jetzt wirklich auf die Minute immer jede halbe Stunde das mache, aber dass man sich vornimmt, okay, ich stehe alle halbe Stunde mal auf und ungefähr und schau, dass ich da in Bewegung bleibe.
2: Danke, Bewegungsexpertin Valerie Lampalzer. Ein Extra-Tipp von ihr, telefonieren im Stehen, dann geht das mit dem Aufstehen jede halbe Stunde fast schon automatisch.
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1: So oder so? So läuft's bei euch zu Hause.
2: Welches Essen ist so köstlich, dass ihr es jeden Tag verputzen könntet? Das haben wir euch heute gefragt. Welches Essen geht immer?
3: Boah, irgendwas, was meine Oma gekocht hat. Spaghetti oder Reis mit Saft oder irgend sowas. Oder was Süßes, weil das kann es am besten, finde ich. Aber was von der Oma, genau.
4: Kartoffel geht immer. Ja. Mit Fleisch, mit ist egal was. Als Rösti, als Bratkartoffeln, ich liebe Kartoffeln.
5: Mit Käse drüber.
6: Ja. Risotto und Pizza. Schweinsbraten. Das ist einfach geil.
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18: Mit Sophie Weinhandl. Damit österreichische Betriebe wettbewerbsfähig bleiben, will Wirtschaftsminister Hartmannsdorfer beim Emissionshandel der EU ansetzen. Ein Klimaschutzinstrument, bei dem Unternehmen für jede Tonne CO2, die sie ausstoßen, Zertifikate kaufen müssen. Beim EU-Ratstreffen für Wettbewerbsfähigkeit fordert Hartmannsdorfer heute, dass die Gratiszertifikate noch bis nach 2038 verlängert werden. Außerdem einen Rabatt für Exportbetriebe. Wenn Betriebe in Dekarbonisierung und Effizienz investieren, soll das angerechnet werden. 6 Jahre Volksschule, dazu startet im nächsten Herbst an mindestens 5 Standorten in 3 Bundesländern ein Schulversuch. Dafür werden nun Schulen gesucht. Interessierte Volksschulen können sich bis zum 16. Oktober im Bildungsministerium melden. Es können auch nur einzelne Klassen am Pilotprojekt teilnehmen. Voraussetzung ist, dass Lehrer und Elternvertreter dafür sind und es eine gesicherte Kooperation mit einer benachbarten Mittelschule oder AHS-Unterstufe gibt. Formel 1, da hat es für den Grand Prix von Aserbaidschan schon heute das erste Training gegeben. George Russell im Mercedes war der schnellste vor Red Bull-Fahrer Max Verstappen. Der WM-führende Kimi Antonelli hatte Hydraulikprobleme. Das Rennen in Aserbaidschan ist schon übermorgen, weil am Sonntag, an dem die Rennen sonst stattfinden, in Aserbaidschan ein Feiertag ist.
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18: Im Großteil des Landes breiten sich Regen und Gewitter aus. Stellenweise trocken bleibt es in Vorarlberg. Die Sonne zeigt sich nur selten, am späteren Nachmittag dann vor allem im Osten und Süden. Die Temperaturen liegen zwischen 13 und 21 Grad. Morgen Freitag erwartet uns dann mehr Sonne, vor allem von Vorarlberg bis Salzburg und im Süden des Landes.
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19: Es ist kurz nach zwei, ihr hört euer Wohlfühlradio. Wir haben nur Themen, die euch gut tun, beziehungsweise die euch im Alltag unterstützen sollen. Da haben wir gleich Konsumentenschützerin Uli Weiß von der Arbeiterkammer bei uns im Studio. Heute geht es um unfassbar große Preisunterschiede bei Technikerstunden oder auch nur schon bei der Fehlersuche in Kfz-Werkstätten. Mehr darüber nach Leonie und Alicia Kies.

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2: Wir sind euer Wohlfühlsender und wir helfen euch jetzt Geld sparen. Und zwar beim nächsten Mal Pickerl machen mit eurem Auto. Konsumentenschützerin Uli Weiß von der Arbeiterkammer ist jetzt bei uns im Studio. Herzlich willkommen.
3: Hallo.
2: Uli, ihr habt die Preise fürs Pickerl machen verglichen und da ist richtig was drin.
3: Genau. Die Preise für die Pickerlüberprüfung liegen bei den Werkstätten, die wir uns angeschaut haben, zwischen 48 Euro und 101 Euro. Also das ist mehr als das Doppelte. Da lohnt es sich schon hinzuschauen und vorher zu fragen, was denn das Pickerl kostet.
2: Ja, Wahnsinn. Wenn was zum Herrichten ist, kann das richtig ins Geld gehen. Wie schauen denn die Stundensätze für Automechaniker aus?
3: Die Mechanikerstunden beispielsweise kosten zwischen 50 Euro und 226 Euro.
2: Ja, Wahnsinn. Was ist dein wichtigster Tipp?
3: Bevor man überhaupt eine Fehlersuche in Auftrag gibt, oft ist es ja gar nicht klar, was ist denn eigentlich der Fehler, unbedingt daran denken, diese Fehlersuche in einer Werkstatt ist nicht von Haus aus gratis. Also nicht einfach sagen nach der Pickerlüberprüfung, ja, ja, machen wir schon, sondern Kostenvoranschlag, Obergrenze für die Fehlersuche und wenn dann bei der Rechnung was unklar ist, unbedingt gleich vor Ort nachfragen und das klären.
2: Danke, Konsumentenschützerin Uli Weiß. Den gesamten Preisvergleich zu Pickerl und Mechanikerstunden findet ihr auf der Webseite der Arbeiterkammer.
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2: Voriges Jahr war praktisch alles in warmen Brauntönen gehalten. Mocha Mousse war da die Farbe des Jahres und heuer, 2026, heißt sie Cloud Dancer, also Wolkentänzer. Das Pantone Farbinstitut, ein Unternehmen in den USA, wählt ja für jedes Jahr traditionell die Farbe des Jahres aus und das ist eben heuer ein warmes, cremig weiches Weiß. Stars tragen die Farbe schon längst auf dem roten Teppich. Man findet die Farbe aber auch bei Möbeln bis hin zum Nageldesign. Die einen lieben die Farbe, weil sie elegant und vielseitig ist. Andere sagen, es ist eine Nichtfarbe. Cloud Dancer, ein weiches, cremiges Weiß, die Farbe des Jahres 2026.
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13: Im Großteil des Landes breiten sich Regen und Gewitter aus. Stellenweise trocken bleibt es in Vorarlberg. Die Sonne zeigt sich nur selten, am späteren Nachmittag dann vor allem im Osten und Süden. Die Temperaturen liegen zwischen 13 und 21 Grad. Morgen Freitag erwartet uns dann mehr Sonne, vor allem von Vorarlberg bis Salzburg und im Süden des Landes.
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1: Wir denken selten an das, was wir haben, aber immer an das, was uns fehlt. Arthur Schopenhauer, deutscher Philosoph und Hochschullehrer.
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2: Dass ein Ferrari kein Schnäppchen ist, das wisst ihr natürlich. Aber dieser Flitzer hier bricht alle Rekorde. Ein Ferrari 250 GTO, Baujahr 1963, wechselte für unglaubliche 52 Millionen Dollar den Besitzer. Dagegen ist selbst ein Rolls-Royce ein echtes Schnäppchen. Wer das Mega-Auto gekauft hat? Ein absolutes Geheimnis. Der Käufer will unerkannt bleiben.
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1: Mit Sophie Weinhandl. Ein großer Energy-Drink oder ein Filterkaffee und eine Flasche Eistee, schon ist die Koffein-Höchstmenge für ein 40 Kilogramm schweres Kind erreicht. Der Verein für Konsumenteninformation warnt, dass immer mehr Produkte mit viel Koffein gezielt Kinder und Jugendliche ansprechen. Wird die empfohlene Höchstmenge überschritten, drohen Nebenwirkungen. Das geht von Zittern und Schwitzen bis zu Herzrhythmusstörungen. Empfohlen werden für Jugendliche maximal 3 Milligramm Koffein pro Kilogramm Körpergewicht. Wer am Wochenende medizinische Beschwerden hat, könnte sich bald den Weg ins Spital sparen. Die Apotheken testen gerade Arztgespräche über Videotelefonate mit Diagnose und Rezept. 96% der Versorgten waren mit dem Angebot bis jetzt auch zufrieden, zeigt eine Begleitstudie. Meistens wurden kleinere Beschwerden wie Ausschläge, Erkältungen oder Magen-Darm-Erkrankungen behandelt. Fußball. David Alaba hat einen neuen Club gefunden. Er hat heute bei Udinese in Italien unterschrieben für ein Jahr. Seit dem Aus bei Real Madrid war Alaba ja zuletzt ohne Verein. Alabas letztes Spiel war das 16. Finale der WM Anfang Juli.
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1: Teilweise begleitet uns noch der Regen. Von Nordtirol bis ins südliche Niederösterreich und in der Obersteiermark regnet es auch noch in den Abendstunden. In der Nacht sinken die Temperaturen heute auf bis zu 3 Grad, in manchen Alpentälern sogar bis 0 Grad. Morgen erwartet uns dann viel Sonne. Von Oberösterreich bis ins Burgenland sind auch dichtere Wolken dabei. Die Temperaturen erreichen morgen 14 bis 22 Grad.
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15: Ich bin Birgit Kern, ihr hört euer Wohlfühlradio auf DAB+. Und wir bringen euch gut gelaunt und ganz entspannt durch den Tag. Das geht am besten mit klasse Songs. Gleich Elke Saar und das ist Nico Santos.

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klasse Song von 2001, RKSA mit Crying at the Discotheque. Das ist euer Wohlfühlsender am Donnerstag, dem 24. September. Heute hat der Schauspieler Kevin Sorbo Geburtstag. Der Herkules-Darsteller hat in der gleichnamigen Serie mitgespielt und wird 68. Aber auch Kultregisseur Pedro Almodovar hat heute eine Kerze mehr auf der Torte. Wir gratulieren ganz herzlich. Wenn ihr heute auch etwas zu feiern habt, dann wünschen wir euch natürlich auch alles Gute. Das Ständchen kommt jetzt von Clean Bandit featuring Jean-Paul und Anne-Marie. Einen schönen Tag wünschen wir euch.

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2: Matratzen. Worauf achte ich denn beim Kauf? Wohnprofi Daniel Amlacher. Gibt es da Faustregeln?
3: Beim Matratzenkauf ist total wichtig, dass man die richtige Härte und das richtige Material für sich findet. Es gibt sehr viel Gelschaummatratzen, es gibt Viskoschaummatratzen, es gibt Taschenfederkernmatratzen, die in den letzten Jahren immer mehr zurückgekommen sind, was ja einfach eine total punktuelle Stützung vom Körper ermöglichen. Das Wichtigste beim Matratzenkauf ist Zeit nehmen und in Ruhe reinlegen und vor allem so probieren und testen, wie ich auch zu Hause schlafe. Das heißt, wenn ich ein Seitenschläfer bin, muss ich seitlich einfach mal in Ruhe da ankommen in der Matratze und für mich meinen Körper reinlegen lassen und schauen, okay, ist das jetzt das, was ich mir vorstelle?
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21: Teilweise begleitet uns noch der Regen. Von Nordtirol bis ins südliche Niederösterreich und in der Obersteiermark regnet es auch noch in den Abendstunden. In der Nacht sinken die Temperaturen heute auf bis zu 3 Grad, in manchen Alpentälern sogar bis 0 Grad. Morgen erwartet uns dann viel Sonne. Von Oberösterreich bis ins Burgenland sind auch dichtere Wolken dabei. Die Temperaturen erreichen morgen 14 bis 22 Grad.
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24: Das ist euer Wohlfühlradio am Donnerstag. Wir haben nur Themen, die euch gut tun, wie zum Beispiel lässige Freizeittipps. Da geht's jetzt nach Innsbruck und zwar ins Kaufhaus Tirol. Da könnt ihr das ganze Bundesland Tirol in einer immersiven Ausstellung erleben, also mit VR-Brille und allem drum und dran. Wie das genau abläuft, was es da alles zu erleben gibt, das verraten wir euch noch in dieser halben Stunde. Ich bin die Birgit und das sind Toby Romeo und Leonie. Einen schönen Donnerstagnachmittag, Österreich.

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2: Wer sagt eigentlich, dass eine Besprechung immer im Sitzen stattfinden muss? Die Martina Schobesberger ist hier auf eurem neuen Radiosender zum Wohlfühlen. Walk-and-Talk-Meetings, also gehen und gleichzeitig reden, ist gerade ein Riesentrend unter innovativen Führungskräften, wie zum Beispiel Ex-US-Präsident Barack Obama. Denn das Ganze hat einige Vorteile, sagt Bewegungsexpertin Valerie Lampalzer.
3: Ja, man könnte das Ganze halt im Stehen durchführen oder auch vielleicht sogar in Gehkreisen. Gehen alle eine Runde um den Tisch. Das klingt vielleicht im ersten Moment ein bisschen komisch, ist ungewohnt, aber ich würde es einfach probieren.
2: Dann sind zumindest alle wirklich auch mit dem Kopf dabei beim Meeting und schauen nicht heimlich während der Besprechung Instagram oder so während dem Meeting.
3: Ja, genau. Man ist sehr fokussiert. Man hat in der Bewegung die besten Ideen, weil natürlich der Sauerstoff im Hirn viel besser transportiert wird auch. Ich glaube, dass die kreativsten Ideen oft im Gehen und im Spazierengehen kommen.
2: Vielen Dank, Bewegungsexpertin Valerie Lampalzer. Studien zeigen außerdem, dass Bewegung die Kreativität um bis zu 60% steigern kann. Der Effekt hält übrigens auch nach dem Spaziergang noch an.
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2: Im Kaufhaus Tirol, mitten in Innsbruck, könnt ihr das ganze Bundesland in einer immersiven Ausstellung erleben. In 5 verschiedenen Räumen bekommt ihr faszinierende Einblicke in Geschichte, Kunst, Kultur und Sport. Mittels 3D-Brille könnt ihr über die schönsten Plätze Tirols fliegen, ihr lernt wichtige Persönlichkeiten kennen und entdeckt spannende Geheimnisse mit Hilfe modernster Technologie wie VR, Hologrammen und auch 360-Grad-Projektionen. Die Experience Tirol ist täglich geöffnet, außer an Feiertagen.
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14: Mit Sophie Weinhandl. Ein großer Energydrink oder ein Filterkaffee und eine Flasche Eistee. Schon ist die Koffeinhöchstmenge für ein 40 Kilogramm schweres Kind erreicht. Der Verein für Konsumenteninformation warnt, dass immer mehr Produkte mit viel Koffein gezielt Kinder und Jugendliche ansprechen. Wird die empfohlene Höchstmenge überschritten, drohen Nebenwirkungen. Das geht von Zittern und Schwitzen bis zu Herzrhythmusstörungen. Empfohlen werden für Jugendliche maximal 3 Milligramm Koffein pro Kilogramm Körpergewicht. Wer am Wochenende medizinische Beschwerden hat, könnte sich bald den Weg ins Spital sparen. Die Apotheken testen gerade Arztgespräche über Videotelefonate mit Diagnose und Rezept. 96% der Versorgten waren mit dem Angebot bis jetzt auch zufrieden, zeigt eine Begleitstudie. Meistens wurden kleinere Beschwerden wie Ausschläge, Erkältungen oder Magen-Darm-Erkrankungen behandelt. Fußball. David Alaba hat einen neuen Club gefunden. Er hat heute bei Udinese in Italien unterschrieben für ein Jahr. Seit dem Aus bei Real Madrid war Alaba ja zuletzt ohne Verein. Alabas letztes Spiel war das 16. Finale der WM Anfang Juli.
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14: Teilweise begleitet uns noch der Regen. Von Nordtirol bis ins südliche Niederösterreich und in der Obersteiermark regnet es auch noch in den Abendstunden. In der Nacht sinken die Temperaturen heute auf bis zu 3 Grad, in manchen Alpentälern sogar bis 0 Grad. Morgen erwartet uns dann viel Sonne. Von Oberösterreich bis ins Burgenland sind auch dichtere Wolken dabei. Die Temperaturen erreichen morgen 14 bis 22 Grad.
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17: Herzlich willkommen auf eurem einzigen Wohlfühlradio für ganz Österreich. Ich bin Birgit Kern. Nach Lost Frequencies, die jetzt gleich starten, kommt Taylor Swift mit Opalite. Sie wird am kommenden Sonntag bei den MTV Video Music Awards mit dem Artist Directors Honors Award, also mit dem Sonderpreis für Regiearbeit, ausgezeichnet. Den Award gibt es heuer zum ersten Mal. Sie hat nämlich bei dem Video zum Song auch Regie geführt. Übrigens, ein neuer Song von Taylor Swift wird heute Mitternacht veröffentlicht und der Insta-Post, wo sie das bekannt gegeben hat, hat in nur 12 Stunden 6,8 Millionen Likes bekommen. Eigentlich nichts Neues bei Taylor. Aber jetzt starten wir mal mit Lost Frequencies in diese Stunde.

Ganz entspannt geht's durch den Donnerstagnachmittag hier auf eurem einzigen Wohlfühlradio. Heute ist der 24. September. In 3 Monaten ist Weihnachten. Ja, ein Wahnsinn, oder? Gefühlt haben wir ja gerade noch im Meer herumgeplanscht. Aber ich muss auch gestehen, ich habe gestern schon das erste Weihnachtsgeschenk gekauft. Nicht, weil ich so ein Prepper bin, sondern weil es mir einfach reingelaufen ist. Lasst euch Zeit, jetzt genießen wir erst einmal den Herbst. Und dazu gibt's von uns die lässigsten Songs. Noch in dieser halben Stunde ein Klassik aus den 80ern, Huey Lewis and the News mit Stuck With You. Ich bin die Birgit und das ist Lara Fabian.

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2: Wenn ihr die edlen Machtspiele aus Bridgerton und die düstere, dreckige Atmosphäre von Peaky Blinders in einen Mixer schmeißt, dann kommt genau diese neue Serie raus. Die Puppe ist eine polnische Serie. Netflix hat da aus einem polnischen Literaturklassiker ein bildgewaltiges Historiendrama gemacht. Ein ehrgeiziger Geschäftsmann will um jeden Preis eine stolze Adelige erobern. Er kämpft sich verbissen nach oben und verstrickt sich im verlogenen Netz der feinen Gesellschaft. Das Ganze sieht wirklich richtig gut aus. Die Kulissen sind herrlich dreckig, die Kostüme edel und die Schauspieler wirklich grandios. 6 Folgen gibt's, perfekt zum Durchbingen am Wochenende in Die Puppe, jetzt auf Netflix.
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11: Teilweise begleitet uns noch der Regen. Von Nordtirol bis ins südliche Niederösterreich und in der Obersteiermark regnet es auch noch in den Abendstunden. In der Nacht sinken die Temperaturen heute auf bis zu 3 Grad, in manchen Alpentälern sogar bis 0 Grad. Morgen erwartet uns dann viel Sonne. Von Oberösterreich bis ins Burgenland sind auch dichtere Wolken dabei. Die Temperaturen erreichen morgen 14 bis 22 Grad.
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1: Die Vergangenheit kann wehtun. Aber so wie ich das sehe, kann man entweder davor davonlaufen oder daraus lernen. Der weise Affe im Film König der Löwen.
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10: Mit Sophie Weinhandl. Österreich will sich besser auf Drohnenangriffe vorbereiten. Verteidigungs-, Innen- und Infrastrukturministerium arbeiten gemeinsam mit der Wirtschaft an einem Plan. Gerade bei der Drohnenabwehr ist diese Zusammenarbeit wichtig, sagt heute Verteidigungsministerin Tanner. Für die Abwehr von Langstreckenangriffen braucht es noch mehr Geld, sonst sei man aber gut aufgestellt. In Zukunft sollen außerdem auch große Energieunternehmen von ihnen erkannte gefährliche Drohnen abschießen können. Das Urteil von 30 Monaten unbedingter Haft wegen betrügerischer Krida gegen René Benko von Dienstag am Landesgericht Innsbruck gilt. Sowohl die Wirtschafts- und Korruptionsstaatsanwaltschaft als auch Benkos Anwalt akzeptieren es. Im Prozess ist es einerseits um eine Schenkung von 300.000 Euro an seine Mutter gegangen und andererseits um eine Mietvorauszahlung von 360.000 Euro, Gelder, die Benko so den Gläubigern vorenthalten haben soll. Schon wieder können am Flughafen Catania in Sizilien nur wenige Flugzeuge landen. Heute waren es 5. Der Vulkan Ätna stößt gerade wieder Asche aus. Es gilt Alarmstufe 4 von 5 für den Flugverkehr. Schon im August musste der Flugverkehr am größten sizilianischen Airport deshalb tagelang unterbrochen werden.
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10: In den Abendstunden ist es jetzt teilweise noch regnerisch, die Regenschauer werden dann in der Nacht aber weniger. Am Thermometer geht's runter auf bis zu 3 Grad. Der morgige Freitag hat dann mehr Sonne parat. In der Früh hält sich teilweise noch der Nebel, tagsüber sind aber nur wenige Wolken am Himmel. Die Temperaturen erreichen morgen 14 bis 22 Grad.
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12: Es ist kurz nach 5, ihr hört euer Wohlfühlradio. Ja, und wir haben nur Themen, die euch gut tun, beziehungsweise die euch im Alltag unterstützen sollen. Und da haben wir gleich Konsumentenschützerin Uli Weiß von der Arbeiterkammer bei uns im Studio. Heute geht es um wahnsinnig große Preisunterschiede bei Servicestunden, Technikerstunden und auch Pickelmachen in den Kfz-Werkstätten. Gleich mehr darüber nach Kylie Minogue und Alex Warren.

0: Wahnsinns-Comeback vor 25 Jahren von Kylie Minogue mit diesem Song Can't Get You Out of My Head. Das ist euer Wohlfühlradio am Donnerstagnachmittag.
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0: Ja, und wir helfen euch Geld sparen und zwar beim nächsten Mal Pickerl machen mit eurem Auto. Konsumentenschützerin Uli Weiß von der Arbeiterkammer ist jetzt bei uns im Studio. Herzlich willkommen.
3: Hallo.
0: Uli, ihr habt die Preise fürs Pickerl machen verglichen und da ist richtig was drin.
3: Genau. Die Preise für die Pickerlüberprüfung liegen bei den Werkstätten, die wir uns angeschaut haben, zwischen 48 Euro und 101 Euro.
0: Unfassbar.
3: Also das ist mehr als das Doppelte. Da lohnt es sich schon hinzuschauen, ja, und vorher zu fragen, was denn das Pickerl kostet.
0: Ja, und wenn was zum Herrichten ist, kann das auch richtig ins Geld gehen. Wie schauen denn die Stundensätze für Automechaniker aus?
3: Die Mechanikerstunden beispielsweise kosten zwischen 50 Euro und 226 Euro.
0: Boah. Also, was ist dein wichtigster Tipp?
3: Bevor man überhaupt eine Fehlersuche in Auftrag gibt, oft ist es ja gar nicht klar, was ist denn eigentlich der Fehler, unbedingt daran denken, diese Fehlersuche in einer Werkstatt ist nicht von Haus aus gratis. Mhm. Also nicht einfach sagen nach der Pickerlüberprüfung, ja, machen wir schon, sondern Kostenvoranschlag, Obergrenze für die Fehlersuche und wenn dann bei der Rechnung was unklar ist, unbedingt gleich vor Ort nachfragen und das klären.
0: Okay, danke Konsumentenschützerin Uli Weiß. Den gesamten Preisvergleich zu Pickerl und Mechanikerstunden findet ihr auf der Webseite der Arbeiterkammer.
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2: Kennt ihr diesen Moment, wenn spontan Besuch kommt und ihr einfach schnell alles in irgendein Zimmer oder in irgendein Kastel werft und die Tür zumacht? Ja, fertig. Ordnungscoach Andrea Auer kennt genau diese Tricks und sie weiß auch, wie ihr es besser machen könnt. Denn Aufräumen ist kein Charaktertest, sondern ist ganz einfach eine Technik und die kann jede und jeder von euch lernen, auch wenn ihr totale Einsteiger in der Ordnungswelt seid.
3: Also ganz wichtig ist der Grundsatz überhaupt, man fängt mit Kategorien an, nicht mit Räumen. Das ist einmal das Wichtigste und man nimmt sich vielleicht für den Anfang kleine Kategorien vor, dann hat man schon Erfolge und sieht, das geht ja, es funktioniert und kann sich nachher immer weitere Kategorien vornehmen.
2: Das heißt konkret?
3: Konkret, man beginnt vielleicht einmal nur mit den Schuhen oder man macht nur seine Schmuckkassette. Und das macht man immer so, dass man sich alles herräumt, sich das genau durchschaut, dann überlegt, was will ich behalten, was kommt weg. Und dann suche ich den optimalen Platz und dann ist die Kategorie abgeschlossen. Und das kann ich mehr oder weniger im ganzen Haus dann durchziehen.
2: Danke, Ordnungscoach Andrea Auer.
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23: In den Abendstunden ist es jetzt teilweise noch regnerisch, die Regenschauer werden dann in der Nacht aber weniger. Am Thermometer geht's runter auf bis zu 3 Grad. Der morgige Freitag hat dann mehr Sonne parat. In der Früh hält sich teilweise noch der Nebel, tagsüber sind aber nur wenige Wolken am Himmel. Die Temperaturen erreichen morgen 14 bis 22 Grad.
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26: Es ist 5:30. Schön langsam geht's in Richtung Donnerstagabend.
1: Ihr sitzt vielleicht gerade im Auto, wir begleiten euch gern am Heimweg. Natürlich haben wir auch da lässige Songs für euch. Noch in dieser halben Stunde Lene Marlin, Sitting Down Here oder auch Shakira und Burna Boy mit Die Die und starten tun wir mit Alle Farben featuring Pollyanna. Ich bin die Birgit, schön, dass wir euch begleiten dürfen.

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2: Jetzt mit einem Ritual für den Morgen, damit ihr klarer und entspannter in den Tag startet. Heute bewusst atmen. Wir machen es meist unbewusst, dabei ist unser Atem das effektivste Werkzeug, um unser Nervensystem zu beruhigen. 2 bis 3 Minuten direkt nach dem Aufstehen langsam einatmen durch die Nase, ausatmen ein wenig länger durch den Mund. Ja, in diesen Minuten schweifen die Gedanken ab, holt sie einfach wieder zurück. Diese bewusste Atmung aktiviert das parasympathische Nervensystem. Das ist zuständig für Erholung, Regeneration und Verdauung und schafft mentale Klarheit.
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1: So oder so, so läuft's bei euch zu Hause.
2: Das Tagwerk geschafft, endlich daheim. Und was ist das allererste, was ihr macht, wenn ihr abends nach Hause kommt?
3: Ehrliche Antwort? Na, geh aufs Häusl. Und dann begrüße ich meine Hund.
4: Naja, das Erste ist, dass ich mich sortiere. Mein Zeug überall dort hinlege, wo es hingehört, damit ich es wiederfinde. Und dann sinke in meinen Lounge-Chair. Und nur besser, wenn schon Tee bereitstünde.
3: Ich gehe mit meinem Hund Charlie aus und dann lege ich mich auf die Couch.
5: Etwas essen, was der Kühlschrank hergibt.
3: Also ich begrüße zuerst meine Katzen und dann ziehe ich ehrlicherweise gleich das Gewand aus, das was ich angehabt habe an den Tag, weil ich mag mit dem Straßengewand, wo ich in der BIM oder im Zug war, daheim nicht daheim. Genau. Ich freue mich schon, wenn ich dann ein BH ausziehen kann.
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6: Mit Sophie Weinhandl. Österreich will sich besser auf Drohnenangriffe vorbereiten. Verteidigungs-, Innen- und Infrastrukturministerium arbeiten gemeinsam mit der Wirtschaft an einem Plan. Gerade bei der Drohnenabwehr ist diese Zusammenarbeit wichtig, sagt heute Verteidigungsministerin Tanner. Für die Abwehr von Langstreckenangriffen braucht es noch mehr Geld, sonst sei man aber gut aufgestellt. In Zukunft sollen außerdem auch große Energieunternehmen von ihnen erkannte gefährliche Drohnen abschießen können. Das Urteil von 30 Monaten unbedingter Haft wegen betrügerischer Krida gegen René Benko von Dienstag am Landesgericht Innsbruck gilt. Sowohl die Wirtschafts- und Korruptionsstaatsanwaltschaft als auch Benkos Anwalt akzeptieren es. Im Prozess ist es einerseits um eine Schenkung von 300.000 Euro an seine Mutter gegangen und andererseits um eine Mietvorauszahlung von 360.000 Euro, Gelder, die Benko so den Gläubigern vorenthalten haben soll. Schon wieder können am Flughafen Catania in Sizilien nur wenige Flugzeuge landen. Heute waren es 5. Der Vulkan Ätna stößt gerade wieder Asche aus. Es gilt Alarmstufe 4/5 für den Flugverkehr. Schon im August musste der Flugverkehr am größten sizilianischen Airport deshalb tagelang unterbrochen werden.
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6: In den Abendstunden ist es jetzt teilweise noch regnerisch, die Regenschauer werden dann in der Nacht aber weniger. Am Thermometer geht's runter auf bis zu 3 Grad. Der morgige Freitag hat dann mehr Sonne parat. In der Früh hält sich teilweise noch der Nebel, tagsüber sind aber nur wenige Wolken am Himmel. Die Temperaturen erreichen morgen 14 bis 22 Grad.
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Miles Smith hier auf eurem Wohlfühlradio. Er ist auch für einen MTV Video Music Award nominiert, und zwar als Best New Artist. Am Sonntag ist dann die große Preisverleihung. Wir halten die Daumen. Heute ist Donnerstag, der 24. September. Heute hat der Schauspieler Kevin Sorbo Geburtstag. Der Herkules-Darsteller in der gleichnamigen Serie wird 68. Aber auch Kultregisseur Pedro Almodovar hat heute eine Kerze mehr auf der Torte. Wir gratulieren ganz herzlich. Wenn ihr heute auch was zu feiern habt, dann wünschen wir euch natürlich auch alles Gute. Und das Ständchen, das Wunderschöne muss man dazu sagen, singt euch jetzt Craig David. Einen wunderschönen Tag, ein schönes Feiern heute wünschen wir euch.

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2: Welches ist das perfekte Bett? Wohnexperte Daniel Amlacher.
3: Das perfekte Bett ist das, was einem selbst gefällt. So wie bei allen Beeinrichtungen ist das sehr individuell. Ja? Wenn ich jetzt sage, ich will, dass mein Bett wirklich 25 cm vom Boden weg ist, weil ich drunter immer gern raussaug oder weil ich sogar einen Stauraum drunter haben möchte, wobei der geht sogar in einem Boxspringbett. Aber wenn ich einfach luftig das haben will, wenn ich gern auf Holz bedacht bin, dann würde ich ein normales Holzbett empfehlen. Man kann auch Boxspringmatratzen reingeben. Und das Boxspringbett ist einfach das durch diese Höhe, durch diese Anmutung einfach etwas total Zeitloses. Ich glaube, man muss da einfach auch dieses Wohlbefinden ausprobieren, indem man sich das selbst anschaut und am besten reinlegt und hüpft.
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13: In den Abendstunden ist es jetzt teilweise noch regnerisch, die Regenschauer werden dann in der Nacht aber weniger. Am Thermometer geht's runter auf bis zu 3 Grad. Der morgige Freitag hat dann mehr Sonne parat. In der Früh hält sich teilweise noch der Nebel, tagsüber sind aber nur wenige Wolken am Himmel. Die Temperaturen erreichen morgen 14 bis 22 Grad.
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16: Ja, rein in den hoffentlich ganz entspannten Donnerstagabend. Ob ihr noch was trinken geht mit einer Freundin oder einem Freund oder ganz entspannt die Badewanne erobert heute mit einem guten Buch. Wir liefern die Songs dazu. In einer halben Stunde gibt's nämlich hier auf eurem Wohlfühlradio die Lounge. Richtig entspannte, lässige Songs für euren, wie gesagt, hoffentlich entspannten Donnerstagabend. Bevor es soweit ist, gehen wir aber noch einmal so richtig Gas. Ich bin Birgit Kern und das ist Sophie and the Giants.

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1: Ein Kluger bemerkt alles. Ein Dummer macht über alles eine Bemerkung. Heinrich Heine, deutscher Dichter und Schriftsteller.
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1: Büchercheck. Nichts verblasst für immer, heißt der neue Kriminalroman der Salzburger Autorin Katharina Aigner. Katharina, worum geht's?
2: Marianne, eine junge Frau vom Land, hat einen großen Traum: Medizin studieren. Aber sie wird mit 18 Jahren ungewollt schwanger und trifft eine folgenschwere Entscheidung. Marianne verlässt ihr Heimatdorf ohne ihr Kind. Bricht alle Brücken ab, nennt sich ab jetzt Mara. Aber das Leben hat andere Pläne mit ihr. Mara wird erneut Mutter, ihr Traum zerplatzt endgültig. Ihre Tochter verunfallt im Erwachsenenalter und hinterlässt ein Kind. Mara zieht jetzt ihre Enkeltochter groß und gründet eine Hilfsorganisation für traumatisierte Kinder. Niemand weiß, dass sie selbst ihr Neugeborenes vor vielen Jahren einfach im Stich gelassen hat. Maras gesamtes Leben basiert auf einem Lügenkonstrukt und dann, mit knapp 60 Jahren, muss sie sich ihrer Vergangenheit stellen, denn jemand weiß, dass Mara eigentlich Marianne ist.
1: Ich bin Krimiautorin Dagmar Hager und mein Tipp im Check für euch heute: Katharina Aigners spannender Kriminalroman Nichts verblasst für immer aus dem Heimann Verlag.
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16: Mit Sophie Weinhandl. Österreich will sich besser auf Drohnenangriffe vorbereiten. Verteidigungs-, Innen- und Infrastrukturministerium arbeiten gemeinsam mit der Wirtschaft an einem Plan. Gerade bei der Drohnenabwehr ist diese Zusammenarbeit wichtig, sagt heute Verteidigungsministerin Tanner. Für die Abwehr von Langstreckenangriffen braucht es noch mehr Geld, sonst sei man aber gut aufgestellt. In Zukunft sollen außerdem auch große Energieunternehmen von ihnen erkannte gefährliche Drohnen abschießen können. Das Urteil von 30 Monaten unbedingter Haft wegen betrügerischer Krieder gegen René Benko von Dienstag am Landesgericht Innsbruck gilt. Sowohl die Wirtschafts- und Korruptionsstaatsanwaltschaft als auch Benkos Anwalt akzeptieren es. Im Prozess ist es einerseits um eine Schenkung von 300.000 Euro an seine Mutter gegangen und andererseits um eine Mietvorauszahlung von 360.000 Euro, Gelder, die Benko so den Gläubigern vorenthalten haben soll. Schon wieder können am Flughafen Catania in Sizilien nur wenige Flugzeuge landen. Heute waren es 5. Der Vulkan Ätna stößt gerade wieder Asche aus. Es gilt Alarmstufe 4/5 für den Flugverkehr. Schon im August musste der Flugverkehr am größten sizilianischen Airport deshalb tagelang unterbrochen werden.
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16: In den Abendstunden ist es jetzt teilweise noch regnerisch, die Regenschauer werden dann in der Nacht aber weniger. Am Thermometer geht's runter auf bis zu 3 Grad. Der morgige Freitag hat dann mehr Sonne parat. In der Früh hält sich teilweise noch der Nebel, tagsüber sind aber nur wenige Wolken am Himmel. Die Temperaturen erreichen morgen 14 bis 22 Grad.
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